Für ein One-Hit-Wonder haben The All-American Rejects aber verdammt viele Hits vorzuweisen. Jetzt kommt ein weiterer hinzu. King Kong. Und der ist neu. Auf Rockantenne Österreich.

Totgesagte leben lauter. Die Happy sind zurück. Die Single All I Ever Wanted von Die Happy ist neu auf Rockantenne Österreich.

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1: Man könnte es als den ersten Soundtrack des Sommers 2026 bezeichnen. Das neue Skindred-Album, You Got This heißt es, und das ist gleich mal in ihrem Heimatland auf Platz 1 der Albumcharts geschossen. Der Grund ist auch klar, es sind im Grunde nur Hits drauf. You got this, ja, man hört es natürlich, der klassische AC/DC und Bruce Springsteen-Fan wird sich mit diesem musikalischen Werk etwas schwer tun. Aber Skindred zelebrieren ihren einzigartigen Sound und das machen sie schon sehr erfolgreich seit über 30 Jahren. Ja, wir lassen musikalisch schon mal ein bisschen die Sonne rein mit You Got This von Skindred, unserem Album der Woche auf Rock Antenne Österreich.
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Die Toten Hosen setzen an zum letzten Hurra. Die Single Die Show muss weitergehen aus ihrem Abschiedsstudioalbum Trink aus, wir müssen gehen ist neu auf Rockantenne Österreich.

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Endlich wieder neues Futter für alle From Ashes to New Jünger. Mit Drag Me beweisen die Jungs aus Pennsylvania, dass sie weiterhin zur Speerspitze des Modern Metal gehören. Drag Me von From Ashes to New ist neu auf Rockantenne Österreich.

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Gerade noch im Vorprogramm von AC/DC geglänzt, sind The Pretty Reckless zurück mit neuer Musik. Und die kann sich hören lassen. When I Wake Up von The Pretty Reckless ist neu. Auf Rockantenne Österreich.

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4: Im Studio Martina Steidl. Demokratie, Solidarität und Freiheit, das sind die Grundwerte der EU, an die heute am Europatag erinnert werden soll. Aktuell sehen 2/3 der Österreicher die EU-Mitgliedschaft auch positiv. In der Stadt noch deutlicher als am Land, heißt das von der Österreichischen Gesellschaft für Europapolitik. Eine Eurobarometer-Umfrage zeigt auch, dass im europaweiten Schnitt 3/4 der Befragten die EU als Ort der Stabilität in einer unruhigen Welt sehen. Wer Teilzeit arbeitet, soll künftig einen Rechtsanspruch darauf haben, seine Stunden zu erhöhen.

0: geht es nach Sozialministerin Schumann. Arbeiterkammer und Grüne unterstützen diese Forderung. Die FPÖ sieht einen Schuss in den Ofen. Auch die Wirtschaftskammer ist nicht begeistert und spricht von einer Zwangsmaßnahme für Unternehmen. Die USA haben erste bisher geheime UFO-Akten freigegeben. Das Verteidigungsministerium hat auf seiner Website mehr als 160 Fotos und Dokumente veröffentlicht, die bis in die 1940er Jahre zurückreichen. Lange Zeit haben diese Akten Spekulationen angeheizt. Das Volk soll sich nun selbst ein Urteil bilden. Auf Bildern vom US-Militär sind da etwa Schatten am Himmel zu sehen.
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The Lazies aus Australien haben auch diese Single via Kickstarter durch ihre Fans finanziert. Ein lohnendes Investment. Too Tough to Die von The Lazies ist neu. Auf Rock Antenne Österreich. 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
8: Im Studio Michael Scheder. Heute ist Muttertag und darüber freuen sich nicht nur die Mamas, sondern auch der Handel. Denn 2 von 3 Österreicherinnen und Österreichern beschenken ihre Mütter heute und haben dafür hauptsächlich in den Geschäften vor Ort eingekauft. Im Schnitt hat jeder von uns 65 Euro für den Muttertag ausgegeben. In Summe macht das 308 Millionen Euro und damit mehr als im Vorjahr. Am liebsten werden zum Muttertag Blumen geschenkt, gefolgt von Pralinen und Gutscheinen. Heute steigt wieder weltweit der Wings for Life World Run. Es wird gelaufen für die, die es nicht können. In Österreich ist vor dem Schloss Schönbrunn in Wien um 13 Uhr Start. Das Startgeld fließt über die Wings for Life Stiftung zu 100% an die Rückenmarksforschung. In der Fußball-Bundesliga folgt in einer Woche der Showdown im Abstiegskampf. Sowohl die WSG Tirol gegen Blau-Weiß Linz als auch der GAK gestern gegen Alzach haben unentschieden gespielt. Somit gibt es nächste Woche

0: für die Grazer in Linz ein Endspiel gegen den Abstieg. Aus dem Schneider ist der WRC mit einem Auswärtssieg bei Ried. Die Kärntner haben damit den Klassenerhalt geschafft. Heute spielt der LASK gegen Salzburg, Rapid gegen die Austria und Hartberg gegen Sturm.
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Die Foo Fighters sind zurück und klingen mehr nach Garagenrock als je zuvor. Caught in the Echo von den Foo Fighters ist neu auf Rockantenne Österreich.

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6: Im Studio Sophie Weinhandl. Die erste Matura-Woche ist vorbei. Bei der Erfolgsquote gibt es zwischen den einzelnen Schultypen deutliche Unterschiede, wie die Antwort von Bildungsminister Wiederkehr auf eine parlamentarische Anfrage der FPÖ jetzt zeigt. Im Vorjahr haben an der AHS 95% der Maturantinnen und Maturanten die Reifeprüfung beim Haupttermin geschafft. An den berufsbildenden höheren Schulen waren es 91%. Insgesamt die niedrigste Erfolgsquote mit 87% haben die Handelsakademien. Große Euphorie gestern vor Ungarns Parlament. Zehntausende haben am Kossuth-Platz die Vereidigung des neuen Ministerpräsidenten Peter Matyá gefeiert. Als erste Amtshandlung hat Matyá die von Orbán abmontierte Europafahne am ungarischen Parlamentsgebäude gehisst. Heute ist Muttertag und darüber freuen sich nicht nur die Mamas, sondern auch der Handel. Denn 2 von 3 Österreicherinnen und Österreichern beschenken ihre Mütter heute und haben dafür hauptsächlich in den Geschäften vor Ort eingekauft. Im Schnitt hat jeder von uns 65 Euro für den Muttertag ausgegeben. In Summe macht das 308 Millionen Euro und damit mehr als im Vorjahr. Am liebsten werden zum Muttertag Blumen geschenkt, gefolgt von Pralinen und Gutscheinen.
0: Ein

ganz viel Weile haben. 15 Jahre nach dem letzten Album melden sich Social Distortion endlich wieder zurück. Die Single Born to Kill von den Punk-Rock'n'Roll-Urgesteinen ist neu auf Rock Antenne Österreich. 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
1: Man könnte es als den ersten Soundtrack des Sommers 2026 bezeichnen. Das neue Skindred-Album, You Got This heißt das. Und das ist gleich mal in ihrem Heimatland auf Platz 1 der Albumcharts geschossen. Der Grund ist auch klar, es sind im Grunde nur Hits drauf. You got this, I got the moves. Ja, man hört's natürlich, der klassische AC/DC und Bruce Springsteen-Fan wird sich mit diesem musikalischen Werk etwas schwer tun. Aber Skindred zelebrieren ihren einzigartigen Sound und das machen sie schon sehr erfolgreich seit über 30 Jahren. Ja, wir lassen musikalisch schon mal ein bisschen die Sonne rein mit You Got This von Skindred, unserem Album der Woche auf Rockantenne Österreich.
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8: Im Studio Alexander Fake von ja. Das Kreuzfahrtschiff, auf dem das Hunter-Virus ausgebrochen ist, ist heute früh im Hafen von Teneriffa eingetroffen. Die Passagiere werden nun unter strengen Sicherheitsvorkehrungen ausgeschifft und in ihre Heimatländer geflogen. 3 Menschen sind bisher gestorben, 6 Infektionen wurden bestätigt. Das Risiko für die Allgemeinheit ist aber nach wie vor gering, macht die WHO aber mal klar. Heute am Muttertag wird den Mamas gezeigt, wie wichtig sie sind und das häufig mit Geschenken, was aber auch den Handel freut, denn im Schnitt geben die Österreicherinnen und Österreicher 65 Euro dafür aus, über 80% kaufen im stationären Handel ein und das ergibt heuer in Summe 308 Millionen Euro, mehr als im Vorjahr, hören wir vom Handelsverband. Und weltweit findet heute der Wings for Life World Run statt. Das Startgeld geht zu 100% an die Rückenmarksforschung. Alle Teilnehmerinnen und Teilnehmer starten zur selben Zeit in Österreich um 13 Uhr. Eine fixe Ziellinie gibt es nicht. Das Rennen ist beendet, wenn einen das echte oder virtuelle Catcher-Car einholt. Mit dem Handy kann sich jeder zum Laufen anmelden.
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Amy Lee und ihre Band melden sich eindrucksvoll zurück. Mit der neuen Single liefern Evanescence einen kraftvollen Mix aus Emotionen, Energie und Gänsehaut. Genau das, was wir lieben. Who Will You Follow von Evanescence ist neu. Auf Rock Antenne Österreich.

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5: Im Studio Alexander Fekonja. Tausende internationale Besucherinnen und Besucher werden heute zur Befreiungsfeier in der KZ-Gedenkstätte Mauthausen erwartet. Die Delegationen zahlreicher Opfergruppen legen Kränze nieder. Von der österreichischen Regierung nehmen Vizekanzler Babler, weitere Ministerinnen und Minister und Oberösterreichs Landeshauptmann Stelzer teil. Das Lager Mauthausen wurde am 5. Mai 1945 von der US-Armee befreit. Eine führerlose Zugsgarnitur mit 20 Güterwaggons hat sich gestern am Kärntner Bahnhof Ledenitzen verselbstständigt. Die Waggons sind Richtung Rosenbach losgerollt und erst nach rund 1,3 Kilometern zum Stillstand gekommen. Zwei Fernverkehrszüge konnten noch rechtzeitig anhalten, gefährdet war niemand. Die Waggons waren ordnungsgemäß in eine Richtung gesichert. Warum sie trotzdem in die Gegenrichtung losrollen konnten, ist noch unklar. Und einen neuen Rekord aufgestellt hat Fußball-Superstar Lionel Messi mit dem Sieg von Inter Miami gegen Toronto. In der nordamerikanischen Major League Soccer war Messi in seinen ersten 64 Spielen nun an 100 Treffern direkt beteiligt. Das ist bis jetzt keinem anderen Fußballer in so wenigen Spielen gelungen. Ob Messi an der WM teilnimmt, bei der ja Argentinien auf Österreich trifft, ist aber noch offen.
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Youngblood huldigt weiter seinen Idolen. Und für die Single Suburban Requiem standen Oasis Pate. Suburban Requiem von Youngblood ist neu auf Rockantenne Österreich.

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6: Im Studio Alexandra Fekonja.

0: Weltweit wird heute wieder für jene gelaufen, die es nicht können, beim Wings for Life World Run. Alle Startgebühren und Spenden fließen direkt in die Rückenmarksforschung und helfen, eine Heilung für Querschnittslähmung zu finden. Alle starten zur selben Zeit, in Österreich um 13 Uhr. Eine fixe Ziellinie gibt es nicht. Das Rennen ist beendet, wenn einen das echte oder virtuelle Catcher-Car einholt. Mit dem Handy kann man sich auch jetzt noch anmelden. In Teneriffa wird gerade das Hunter-Virus-Kreuzfahrtschiff evakuiert. Die Passagiere werden untersucht und anschließend isoliert in ihre Heimatländer ausgeflogen. Die Evakuierung soll bis morgen Nachmittag dauern. 3 Menschen sind bei dem Ausbruch gestorben. Österreichische Staatsbürger waren laut Außenministerium nicht betroffen. Das Risiko für die Allgemeinheit ist laut WHO gering. Und ein altes Foto von Papst Leo geht gerade viral. Das Bild stammt aus einer neuen Doku und der heutige Pontifex ist da im Jahr 2008 beim Weltjugendtag in Sydney zu sehen, in liturgischem Gewand und mit weißen Nike-Turnschuhen. Das Modell Franchise Low ist vor allem bei Hobby-Tennisspielern beliebt, passend zu Leo, denn der ist seit Jahren begeisterter Tennisspieler.
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Für ein One-Hit-Wonder haben The All-American Rejects aber verdammt viele Hits vorzuweisen. Jetzt kommt ein weiterer hinzu. King Kong. Und der ist neu. 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
8: 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Im Studio Alexandra Fekonja. Die erste Matura-Woche ist vorbei und passend dazu gibt es neue Zahlen, die zeigen, die Chancen, die Matura beim ersten Anlauf zu schaffen, sind heute deutlich besser als früher. Vor Corona hatten rund 85% bestanden, heute sind es 92%. Der Hauptgrund ist, dass seit 2020 die Jahresnote in die Matura-Note einfließt. An der AHS war die Erfolgsquote im Vorjahr mit 95% so hoch wie noch nie. Während die USA weiter auf eine Antwort Teherans auf ihren jüngsten Verhandlungsvorschlag warten, hat der Iran vor Angriffen auf seine Öltanker gewarnt und mit Vergeltung gedroht. Ob der Iran die vom US-Präsidenten erwartete Antwort auf einen US-Friedensvorschlag mittlerweile übergeben hat, ist weiterhin unklar. In Wien wird am Nachmittag der Eurovision Song Contest offiziell eröffnet, der die Bundeshauptstadt die kommende Woche fest im Griff haben wird. Dabei ziehen heute die 35 teilnehmenden Acts, darunter auch Österreichs Starter Cosmo, ins Rathaus, wo die Eröffnungsfeier steigt. Zuvor sperrt auch das Eurovision Village am Rathaus, die größte Fanzone des Events, seine Tore auf.
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Ende Mai erscheint das neue Album von Shinedown und die bisherigen Singles machen Lust auf mehr. 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Und das ist neu auf Rockantenne Österreich. 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
4: Im Studio Alexandra Fekonja. Immer mehr Menschen in Österreich wollen ihren Job wechseln. Laut einer Randstad-Studie ist der häufigste Grund zu wenig Gehalt. Fast die Hälfte der Befragten will deshalb den Arbeitgeber wechseln. Nur 11% haben im vergangenen halben Jahr auch tatsächlich eine neue Stelle gefunden. Interessant ist aber, dass den Menschen bei der Wahl eines neuen Jobs ein angenehmes Arbeitsklima wichtiger ist als das Gehalt. Die Kunstbiennale in Venedig spaltet die italienische Regierung. Bei der Eröffnung gestern hat Vizepremier Salvini demonstrativ den russischen Pavillon besucht und vor einer Politisierung von Kultur und Sport gewarnt, während Ministerpräsidentin Meloni gegen die russische Teilnahme ist. Auch die EU droht der Biennale wegen des russischen Pavillons mit dem Streichen von 2 Millionen Euro Fördermitteln. Die erste Matura-Woche ist vorbei und passend dazu gibt es neue Zahlen, die zeigen, die Chancen, die Matura beim ersten Anlauf zu schaffen, sind heute deutlich besser als früher. Vor Corona haben rund 85% bestanden, heute sind es 92%. Der Hauptgrund ist, dass seit 2020 die Jahresnote in die Matura-Note einfließt. An der AHS war die Erfolgsquote im Vorjahr mit 95% so hoch wie noch nie.
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4: Im Studio Alexandra Fekonja. Mehr als 260 Rad- und E-Scooter-Fahrer landen in Österreich jährlich nach Unfällen im Krankenhaus, weil Autofahrerinnen und Autofahrer viel zu knapp an ihnen vorbeigefahren sind, zeigt die Statistik des Kuratoriums für Verkehrssicherheit. Solche Unfälle lassen sich aber leicht vermeiden, wenn man mit dem Auto genügend Seitenabstand hält. In der Stadt sind 1,5 Meter und im Freiland 2 Meter vorgeschrieben. Immer mehr Menschen in Österreich wollen ihren Job wechseln. Laut einer Randstad-Studie ist der häufigste Grund zu wenig Gehalt. Fast die Hälfte der Befragten will deshalb den Arbeitgeber wechseln. Nur 11% haben im vergangenen halben Jahr auch tatsächlich eine neue Stelle gefunden. Interessant ist aber, dass den Menschen bei der Wahl eines neuen Jobs ein angenehmes Arbeitsklima wichtiger ist als das Gehalt. International wird immer weniger Rotwein getrunken. Der Trend geht zum leichteren Weißwein. Auch weil das Gesundheitsbewusstsein wächst, heißt es vom Deutschen Weininstitut.

0: In Deutschland ist der Weißweinanbau seit den Nullerjahren um 7% gestiegen. Damit macht Weißwein jetzt 70% der gesamten Weinfläche aus. Das entspricht auch dem Verhältnis in Österreich.
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0: Nein.
1: Gerade noch im Vorprogramm von AC/DC geglänzt, sind The Pretty Reckless zurück mit neuer Musik. Und die kann sich hören lassen. When I Wake Up von The Pretty Reckless ist neu. Auf Rock Antenne Österreich.

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10: 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Im Studio Alexander Fekonja. Mehr als 260 Rad- und E-Scooter-Fahrer landen in Österreich jährlich nach Unfällen im Krankenhaus, weil Autofahrerinnen und Autofahrer viel zu knapp an ihnen vorbeigefahren sind, zeigt die Statistik des Kuratoriums für Verkehrssicherheit. Solche Unfälle lassen sich aber leicht vermeiden, wenn man mit dem Auto genügend Seitenabstand hält. In der Stadt sind 1,5 Meter und im Freiland 2 Meter vorgeschrieben. Nach einem Fußballmatch zwischen Bad Ischl und Vorwärts Steyr hat ein Fansturm gestern Abend einen Großeinsatz der Polizei ausgelöst. Rund 15 teils maskierte Steyr-Fans sind auf das Spielfeld gestürmt und haben versucht, den Schiedsrichter und andere Fans zu attackieren. Die Polizei hat die Angreifer eingekesselt und zahlreiche Anzeigen erstattet. Verletzt hat sich dabei aber offenbar niemand. Und Papst Leo sorgt in den sozialen Medien aktuell mit einem alten Foto aus einer neuen Doku für Aufsehen. Das Bild, auf dem der heutige Pontifex im Jahr 2008 beim Weltjugendtag in Sydney zu sehen ist, geht viral. Das Besondere daran ist, dass der Papst neben seinem liturgischen Gewand weiße Nike-Sneaker trägt. Das Modell Franchise Low ist vor allem bei Hobby-Tennisspielern populär.
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6: Im Studio Alexandra Fekonja. Außenministerin und NEOS-Chefin Meindl-Reisinger verteidigt den Sparkurs der Regierung. Vor allem bei den Pensionen. Anpassungen unter der Inflation seien notwendig für die Budgetsanierung. Sparen will die Regierung laut der Ministerin aber auch bei klimaschädlichen Subventionen sowie beim ORF. Bei der geplanten Wehrdienstreform wäre Meindl-Reisinger zudem für eine engere Zusammenarbeit auf europäischer Ebene. Am Wörthersee ist gestern Abend ein Motorboot auf der Kapuzinerinsel gestrandet. Eine 56-jährige Frau hat die Insel beim Fahren offenbar übersehen und ist frontal dagegen gefahren. Sie und ihr 66-jähriger Ehemann mussten von der Feuerwehr geborgen werden. Die Frau wurde laut Polizei leicht verletzt und alkoholisiert ins Krankenhaus gebracht. Rund einen Monat vor dem Start der Fußball-Weltmeisterschaft in den USA hat die iranische Nationalmannschaft noch keine Einreisevisa erhalten. Laut dem iranischen Fußballverband verzögert sich die Ausstellung der Dokumente massiv. Das Team will deshalb ein Krisentreffen mit der FIFA. Das iranische Nationalteam soll am 15. Juni gegen Neuseeland in die WM starten.
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Die Foo Fighters sind zurück und klingen mehr nach Garagenrock als je zuvor. Caught in the Echo von den Foo Fighters ist neu auf Rockantenne Österreich.

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6: Im Studio Alexandra Fekonja. Wien

0: startet in Kürze mit dem Einzug der 35 Delegationen über den türkisen Teppich und tausenden Fans in die Eurovision Song Contest Woche. Auch das Eurovision Village, die größte Fanzone, hat ihre Türen geöffnet. Wegen der strengen Sicherheitsregeln hat die Polizei ein striktes Taschenverbot erlassen. Am Gelände sind etwa ausschließlich kleine Gegenstände wie Handys, Geldtaschen oder Schlüssel erlaubt. Der Waldbrand im steirischen Eisbachrhein nördlich von Graz beschäftigt die Einsatzkräfte auch nach über 2 Wochen weiter. Obwohl der Regen der letzten Tage die Situation entspannt hat, konnte die Feuerwehr noch immer keinen Brand ausgeben. Eine Löschgruppe ist weiterhin vor Ort im Einsatz, um letzte Glutnester zu bekämpfen. Nach der umstrittenen Rettungsaktion des Buckelwals Timmy in der Nordsee gibt es neue Details zum Ablauf. Laut der beteiligten Reederei sei das Tier durch erhöhten Seegang gegen die Wände des Transportschiffs gestoßen und habe sich dabei Kratzer zugezogen. Wo der Wal derzeit ist und ob er gesund ist, bleibt aber weiter unklar, da der angebrachte GPS-Sender keine brauchbaren Daten liefert.
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2: Andi Kasper hier und das sind unsere Charts. Alle Songs diese Stunde kommen ja von euch und euren Votes in der Rockantenne Österreich App. Die ganze Woche habt ihr abgestimmt und hier sind eure 10 Lieblingsneueinsteiger. Immer am Sonntag ab 17 Uhr. Und wir fangen gleich an mit einem Song, der uns nochmal gescheite Frisur richtet am Sonntag. Hard Rock aus der Asche von Thundermother auferstanden. The Jams, Firebirds. Euer Platz 10.

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Das sind eure Top 10 auf Rock Antenne Österreich. Jetzt mit Platz 9.

0: Day.
1: Hard Rock aus Australien, der uns gescheit mitnimmt. Euer Platz 9, The Lazy's Too Tough to Die. Das sind unsere Charts, das sind unsere Songs.
0: Von euch gewählt, eure Top 10 der besten Neueinsteiger der Woche. Hier ist Platz 8.
1: Er ist eine Band, die wirklich alles kann. Riesensounds, kompletten Wahnsinn, aber auch tiefe Emotionen. Großes Kino, wenn die im Studio sind und auf der Bühne. Muse, Be With You, jetzt bei Rockantenne.

0: mit viel Gefühl auf eurem Platz 7, Fury in the Slaughterhouse, in den wichtigsten Charts der Woche, weil ja alle Songs von euch kommen. Ihr votet die ganze Woche lang in unserer App, gebt unseren Neueinsteigern einen Daumen rauf oder Daumen runter und am Ende haben wir dann eben genau 10 Songs im Countdown.
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0: So, jetzt drehen wir die Verstärker wieder auf 11 mit Zach Wild, der uns mit seiner Gitarre noch einmal eine drüber zieht, bevor die neue Woche anfängt. In knapp einem Monat ja live bei uns in Nickelsdorf. Black Label Society, Name and Blood, unser Platz 6.

0: Da geht schon ordentlich was weiter. Unser Platz 6, die Black Label Society, Name in Blood. Hier geht's gleich weiter mit unserem Platz 5, den Rockanteil Österreich Top 10, dem wichtigsten Charts der Woche. In ein paar Minuten.
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0: Unsere Charts, unsere Highlights der Woche, weil ihr gewählt habt. Und das sind die Songs, die euch nicht mehr aus den Ohren gehen. Und in diesem Fall freuen wir uns auf Folgendes. Letztes Album, das überhaupt rauskommt. Große Abschiedstour. Es geht um die Hosen. Euer Platz 5. Die erste Single vom kommenden letzten Album. Die Show muss weitergehen. Jetzt.

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Jetzt Platz 4.

0: mit der Familie zusammenarbeiten, oft schwierig. Bei denen scheint das aber sehr, sehr gut zu funktionieren. Drei Schwestern aus Mexiko, die die Rockwelt so ein bisschen auf links drehen. Unser Platz 4, The Warning, Love to be Loved.
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0: Unsere Charts, und das kann ich so sagen, weil sie ja nur wegen euch überhaupt da sind. Nur wegen euren Votes. Also einmal an dieser Stelle.

ein hochoffizielles Danke für das Abstimmen diese Woche wieder. Alle Songs diese Stunde sind von euch, der besten Rock-Community in Österreich. Ihr habt sie gewählt und wir starten mit den Top 3. Und eine Band, die es schaffen, Emotionen mit viel Wucht in ihre Songs zu werfen. Und raus kommt dann sowas hier. Shinedown, Safe and Sound. Unser Platz 3, jetzt bei Rockantenne Österreich.

0: Dann hat es nochmal geschaut am Sonntag. Unser Platz 3, Shinedown, Safe and Sound in den wichtigsten Charts der Woche.
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0: Ihr habt gewählt und das ist gut so. Die ganze Woche lang wählt ihr ja immer eure Lieblingsneueinsteiger hier bei uns in unserer App. Und immer am Sonntag zählen wir halt dann die Stimmen aus. Die Stimme hier, die hat's ordentlich in sich. Taylor Momsen, The Pretty Reckless, die auf der Bühne ja gerade auf der aktuellen AC/DC-Tour, die ja schon eine Zeitl geht, kann man auch sagen, die Bühne vorwärmt für AC/DC. Vor 2 Jahren haben wir sie gesehen, auf derselben Tour, live bei uns in Wien, eben vor AC/DC. Und wenn Angus sagt, es passt für ihn, ich meine, wer sind dann wir, was anderes zu sagen? The Pretty Reckless, When I Wake Up, jetzt unser Platz 3.

0: Haut uns gescheit nach vorne am Muttertag. The Pretty Reckless, unser Platz 2 in den lautesten Charts der Woche.
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0: Eure Stimmen haben es bestimmt, kann man sagen, gell? In unserer App. Und ich sage noch einmal, danke für die vielen Votes diese Woche. Weil die Songs, die hier reinkommen in unsere Charts der Woche, das kann unmöglich ein Mensch alleine entscheiden. Ich schon gar nicht. Ja? Und deswegen machen wir das eben gemeinsam. Mit der besten Rock-Community Österreichs. Und falls euch heute ein Song gefehlt hat, das Voting für nächste Woche, das startet eigentlich genau jetzt. Ja? Und alle unsere Songs, den ganzen Countdown von heute, findet ihr auch auf unserer Rockantenne Österreich Instagram-Seite. Und wenn ihr die ganze Stunde dabei gewesen seid, dann habt ihr euch vielleicht auch gedacht, was ist eigentlich mit der Nummer 1 von letzter Woche? Wo sind die gelandet? Ja, wieder auf Platz 1. Es ist ein unglaublich schöner Song. Youngblood hat die meisten Stimmen diese Woche wiedergeholt bei euch. Ich bin der Andi Kasper und wir stehen morgen wieder gemeinsam auf in der Rockantenne Österreich Frühschicht von 5 bis 10. Und das hier ist unser Platz 1. Noch einmal zum Durchatmen am Sonntag. Youngblood, Suburban Requiem. Jetzt bei Rockantenne Österreich.

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6: Im Studio Alexandra Fekonja. In Wien läuft gerade die große Eröffnungsfeier für den Eurovision Song Contest, der die Bundeshauptstadt kommende Woche fest im Griff haben wird und auch für die Polizei zum Großeinsatz werden wird. Für höchstmögliche Sicherheit hat die Wiener Polizei unter anderem eine Drohnenverbotszone im Umkreis von 1,5 Kilometern um den Rathausplatz, die Stadthalle und auch den Praterdom verhängt. Rund 13.000 Menschen haben heute an der internationalen Befreiungsfeier in der KZ-Gedenkstätte Mauthausen teilgenommen. Im Zentrum des 81. Jahrestags sind heuer die Täter und Mitläufer des NS-Regimes gestanden. Neben zahlreichen internationalen Delegationen war auch die österreichische Regierungsspitze vor Ort. Und der beliebte Urlaubsort Lignano rüstet sich wieder für das bevorstehende Pfingstwochenende. Um Wirbel und Exzesse zu verhindern, werden auch wieder österreichische Polizisten die italienischen Kollegen vor Ort unterstützen. Außerdem plant die Gemeinde frühere Sperrstunden für Lokale oder auch eingeschränkten Verkauf und Konsum von alkoholischen Getränken zu bestimmten Zeiten.
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8: Begrüße euch auf das Allerhärteste zur Mai-Ausgabe der Rockstar Radio Show. Ich weiß ja nicht, wie es euch geht, aber ich bin schon komplett im Song Contest Fieber. Da der ja heuer in Österreich stattfindet, kommt man in Wien zurzeit an dem Thema ja eh nicht vorbei. Und gegen das ESC kann man sich ja nicht impfen lassen. Ich habe eh geschaut. Man versucht, den lang aus dem Weg zu gehen, aber irgendwann hat's die. Und klar, zu einem hohen Prozentsatz ist es eher Chance. Viel Luft um nichts. Aber ab und zu ist dann doch eine dicke, fette, laute Heavy-Perle darunter. Und die habe ich uns für die heutige Heavy-Eurovision-Sendung aufgetaucht. Los geht's mit den letzten Gewinnern, die da mit Rock irgendwas gerissen haben. Die Gewinner des Eurovision Song Contest 2021. Maneskin mit City e Buoni.

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1: Warum schaut man eigentlich Song Contest? Nationen wetteifern mit Liedern, die extra für diesen Abend hin produziert werden, um in einem undurchsichtigen Verfahren das kostspielige Recht zu ergattern, zur Strafe den ganzen Bums im nächsten Jahr bei sich zu Hause auszutragen. Dabei geht das ambitionierte Gehopse ja recht rasch vonstatten. Ab dann wird's aber zach. Ab dem Moment, wenn die Moderatorinnen hysterisch "Vote now!"

ins Mikrofon kreischen, wird nur mehr Zeit geschunden. Mit Schnelldurchläufen, Rückblicken, peinlichen Interviews, Auftritten von zu Recht vergessenen Vorjahrssiegern und natürlich jede Menge informativer Produktinformationen. Na klar, bis die Moderatoren uns mehrsprachig mitteilen, dass man sich das Geld jetzt wieder fürs nächste Jahr sparen darf, vergeht eine halbe Ewigkeit. Während der Stimmenauszählung noch ein paar Werbeblocks, natürlich, und noch ein paar Schnelldurchläufe, natürlich mit Zeitlupen und Standbildern, dann geht's endlich los mit dem zartsten des ganzen Abends, mit der Punktevergabe. Wenn dann noch in jedes einzelne Land geschalten wird und irgendein C-Promi vor einer Fototapeten mit den schönsten Sehenswürdigkeiten seines Heimatlandes seine kleine peinliche Mini-Entertainment-Show glaubt abhalten zu müssen, bis er endlich mit den drei vordersten Plätzen ausgeruckt, die sich sein Volk da zusammengereimt hat, glaubt man, man geht zurück in der Zeit. Wer da noch nicht eingeschlafen ist, ja, der hat genauso einen Boscher wie ich. Weil ich liebe den Song Contest.

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1: Fast genauso wichtig wie der Song ist beim Song Contest natürlich auch die Darbietung. Also nur dort stehen und schön singen ist zu wenig. Am besten man hat auch gleich so einen Signature Move, so ein kleines einfaches Tänzchen, das sich dann die Zuschauer merken und in der Pause schon mal üben fürs Finale. Kroatien hat 2024 einen schrägen Vogel ins Rennen geschickt, dessen blöden Ententanz ich bis heute nicht aus dem Schädel krieg und mit dem sie auch noch Zweiter geworden sind. Letztes Jahr war sogar am Novarock und ich sage nur, absolut verdient. Baby Lasanna, Rim Tim Tagi Tim, was immer das heißt.

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1: 2006 war das Jahr, in dem der Song Contest das erste Mal auch für uns Rocker-Gsindel interessant worden ist. Erstmals gewinnt den Schaas doch tatsächlich eine Metal-Band mit dem merkwürdigen Namen Lordi. Man kann sagen, akustisch wie visuell ein Werk von überambitionierten Kiss-Fans aus der Zombie-Ball-Kostümverleihabteilung. Kein Wunder, war ja der Herr Lordi himself auch jahrelang Vorsitzender der Kiss Army Finnland. Ich habe mir ja damals nicht gedacht, dass die gewinnen. Der Song, naja, 3 Minuten Klischee-Rock mit Wikinger-Kalendersprüchen zum Mitsingen, zu viele Wörter im Refrain, merkt sich keine Sau. Was soll das überhaupt sein? Ein Hardrock-Halleluja. Naja, bis sich dann im Metal Day der Sänger auf Seilen hochziehen hat lassen und mit seinen Fledermausflügeln geflattert hat. Batman als Zombie-Ratte. Da hat er mich gehabt. Scheiß auf den Song, scheiß auf Kiss. Der kann mit den Flügeln flattern. Das kann der Gene Simmons nicht. Die sollen gewinnen. Es sind halt manchmal die ganz einfachen Dinge, mit denen man mich kriegt.

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6: Im Studio Alexander Fekonja. In Wien läuft gerade die große Eröffnungsfeier für den Eurovision Song Contest, der die Bundeshauptstadt kommende Woche fest im Griff haben wird und auch für die Polizei zum Großeinsatz werden wird. Für höchstmögliche Sicherheit hat die Wiener Polizei unter anderem eine Drohnenverbotszone im Umkreis von 1,5 Kilometern um den Rathausplatz, die Stadthalle und auch den Praterdom verhängt. Rund 13.000 Menschen haben heute an der internationalen Befreiungsfeier in der KZ-Gedenkstätte Mauthausen teilgenommen. Im Zentrum des 81. Jahrestags sind heuer die Täter und Mitläufer des NS-Regimes gestanden. Neben zahlreichen internationalen Delegationen war auch die österreichische Regierungsspitze vor Ort. Und der beliebte Urlaubsort Lignano rüstet sich wieder für das bevorstehende Pfingstwochenende. Um Wirbel und Exzesse zu verhindern, werden auch wieder österreichische Polizisten die italienischen Kollegen vor Ort unterstützen. Außerdem plant die Gemeinde frühere Sperrstunden für Lokale oder auch eingeschränkten Verkauf und Konsum von alkoholischen Getränken zu bestimmten Zeiten.
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7: Es ertönt die frohe Kunde. Willkommen hier zur zweiten Stunde. Hier bei unserer Heavy Eurovision Rockstar Radioshow mit meinen ausgesuchten Song Contest Hits der härteren Sorte. Oft unterm Wert geschlagen, zu anspruchsvoll, zu düster, zu schräg. Selten haben es Heavy Nummern auf die vordersten Plätze geschafft. Ich weiß ja gar nicht, ob es die folgende Band überhaupt ins Finale geschafft hat. Aber nichtsdestotrotz großartig. Aus Litauen. Clockwork Creep mit Grow.

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1: Es ist ja recht selten, dass sich ein eh schon populärer Act den ESC antut. Wozu sollten es auch? Wenn bei mir eh alles gut rennt, brauche ich mir doch nicht den ganzen Stress geben und bin im Zweifelsfall der Trottel der Nation. Für etablierte Künstler steht da einfach zu viel auf dem Spiel, weil sich der Beliebtheitswert natürlich nach einem Bauchfleck ganz plötzlich nach unten bewegen kann. 2023 zum Beispiel haben die Deutschen Lord of the Lost mit dem stockletzten Platz ihren Namen alle Ehre gemacht. Und im Jahr davor hatte Rasmus aus Finnland auch recht schön vorexerziert, wie sowas schiefgehen kann. Extra einen Song mit Songwriter-Gott Desmond Child geschrieben, der unter vielen anderen I Was Made for Loving You von Kiss oder Living on a Prayer von Bon Jovi geschrieben hat. Und dann hart am Arsch gelandet, auf dem enttäuschenden Platz 21. Naja, und das braucht dann halt ein bisschen, bis sich das wieder aus dem kollektiven Gedächtnis gespült hat und dich nicht mehr jede zweite Oma an der Supermarktkasse am Ärmel zupft und dir ungefragt einige Verbesserungsvorschläge unterbreitet. So wie, junger Mann, ich weiß ja nicht, wie lange Sie das schon tun, was Sie singen nennen, aber ich würde es einmal mit ehrlicher Arbeit versuchen. Ja, wer wagt, gewinnt, sagt man. Aber manchmal eben nicht.

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1: Was mir als Kind schon so getaugt hat am Song Contest, war, dass ich lange aufbleiben habe dürfen. Meistens war man bei meiner Cousine, die hat nämlich schon einen Farbfernseher gehabt. Mit Salzstangen, Lipdauer und tränenden Augen haben 1980 alle gesungen. Ein bisschen Frieden, ein bisschen Freude. Ja, die Tränen waren aber wegen dem verrauchten Wohnzimmer. Gell?

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1: So, liebe Schlagerfreunde, wir können langsam in unseren Regenbogen-Pyjama reinhuschen und uns schon mal ausschlafen für das große ESC-Finale in der Wiener Stadthalle. Es ist auch diesmal wieder was für uns Rocker-Gesindel dabei. Diesmal ein recht düsterer Metal-Song aus Serbien, den ich nicht so schlecht finde. Ich verstehe halt nichts vom Text, aber nimmer weise. Wenn ihr die Sendung auch nicht so schlecht gefunden habt oder mir eure 12 Points persönlich übermitteln wollt, dann schickt mir doch eine Sprachnachricht per WhatsApp unter der Nummer 0664 18 666 90. Und somit vertschüsse ich mich auch schon wieder da aus dem Studio. Aber nicht ohne euch zum Abschied meinen eigenen Beitrag zum Song Contest 2011 um die Ohren zu hauen. Der Song ist damals in nur 2 Wochen entstanden, obwohl ich sogar neu einsingen habe müssen, weil man beim Song Contest nicht Schas sagen darf. Ich sag's euch, wenn das nicht gewesen wäre, hätten wir den Schaser gewonnen. Damit sage ich auch schon wieder Tschüss. Baba und schön, dass du da warst und nicht bei mir daheim mit Alkbottle.

Der Maiden Mai ist heiß bei uns. Andi Kasper hier von der Rockantenne Österreich Frühschicht. Erstens einmal holt ihr euch einen nagelneuen Elektrogriller hier bei uns. Immer wenn unser Song Run to the Grills hier bei uns läuft. Unsere Version von Run to the Hills von Iron Maiden. Morgen am Montag habe ich eine besondere Sache mit euch zu feiern. Und zwar eine Single, die bei vielen, jedes Mal, wenn wir sie hören,

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1: Skindred, You Got This. You got this. Man könnte es als den ersten Soundtrack des Sommers 2026 bezeichnen. Das neue Skindred-Album, You Got This heißt das. Und das ist gleich mal in ihrem Heimatland auf Platz 1 der Albumcharts geschossen. Der Grund ist auch klar, es sind im Grunde nur Hits drauf. You got this, ja, man hört es natürlich, der klassische AC/DC und Bruce Springsteen-Fan wird sich mit diesem musikalischen Werk etwas schwer tun. Aber Skindred zelebrieren ihren einzigartigen Sound und das machen sie schon sehr erfolgreich seit über 30 Jahren. Ja, wir lassen musikalisch schon mal ein bisschen die Sonne rein mit You Got This von Skindred, unserem Album der Woche auf Rock Antenne Österreich.
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Gerade noch im Vorprogramm von AC/DC geglänzt, sind The Pretty Reckless zurück mit neuer Musik. Und die kann sich hören lassen. When I Wake Up von The Pretty Reckless ist neu. Auf Rock Antenne Österreich.

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Totgesagte leben lauter. Die Happy sind zurück. Die Single All I Ever Wanted von Die Happy ist neu auf Rock Antenne Österreich.

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1: Social Distortion, Born to Kill. 15 Jahre nach dem Vorgänger, da präsentieren Social Distortion endlich ihr neues Werk, Born to Kill.

0: Ja, wir können schon mal so viel verraten, das Warten hat sich wirklich gelohnt. Den Mastermind Mike Ness und seine Kollegen, die haben alles, was diese Kultband ausmacht, in diese Songs reingelegt. Punkrock, Rock'n'Roll, Country, keine Band kriegt heutzutage diese Elemente besser vereint als Social Distortion. Ja, und Mike Ness, der darf sich auch bereits jetzt schon zu Lebzeiten als echte Kultfigur des Rock'n'Roll bezeichnen. Born to Kill von Social Distortion ist unser Album der Woche auf Rockantenne Österreich.
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Neues Futter aus dem Modern Rock House Nevertell. Criminal heißt das jüngste Werk der Jungs aus Florida und ist neu auf Rock Antenne Österreich. 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

Amy Lee und ihre Band melden sich eindrucksvoll zurück. Mit der neuen Single liefern Evanescence einen kraftvollen Mix aus Emotionen, Energie und Gänsehaut. Genau das, was wir lieben. Who Will You Follow von Evanescence ist neu. Auf Rock Antenne Österreich.

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